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1: Mit Helene Feichtenhofer. Schönen guten Morgen. Frankreich hat als erstes EU-Land am Dienstag ein Social-Media-Verbot für Kinder und Jugendliche unter 15 beschlossen. Noch diese Woche soll auch bei uns ein Gesetz für ein Social-Media-Verbot für unter 14-Jährige in die Begutachtung gehen. Beschließen will die Regierung das Gesetz dann im Herbst. Dann will auch die EU einen Vorschlag für ein Gesetz vorlegen und eine Altersgrenze von unter 13 Jahren empfehlen. Die Industriellenvereinigung lädt wieder zum Salzburg-Summit. Als hochrangige politische Gäste sind diesmal unter anderem der frühere US-Außenminister Blinken und der kanadische Ex-Premier Trudeau mit dabei. Blinken wird heute zum Thema Amerika, Europa und die neue Geopolitik der Macht sprechen. Fußball, da hat Schalke 04 am Abend bestätigt, was schon länger vermutet wurde, ÖFB-Nationalspieler Maximilian Wöber kommt. Der Innenverteidiger wird für mindestens ein Jahr die Schalker Defensive verstärken. Wöber kommt ablösefrei, weil sein Vertrag bei Leeds United aufgelöst wurde.
2: Der heutige Donnerstag wird wechselhaft und windig. Immer wieder zeigt sich die Sonne, am längsten in Vorarlberg. Von Salzburg in Richtung Osten sind aber schon jetzt von der Früh weg Regenschauer möglich. Im Laufe des Tages können dann auch im Westen und im Süden stellenweise Regenschauer und Gewitter entstehen. Die Tageshöchstwerte erreichen 18 bis 26 Grad.
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Falls ihr heute schon eure Pflanzen gegossen habt, seid ihr mir eindeutig einen Schritt voraus. Falls nicht, hat Claire Rosenkranz gerade zumindest sehr charmant

daran erinnert. Water the Flowers war das hier auf Radio Superfly. Schönen guten Morgen an alle, die schon unterwegs sind, an alle im Urlaub und natürlich an jene, die trotz Schulferien ganz normal arbeiten müssen. Ich bin Sammy Lorenz und begleite euch mit voller Energie durch diesen Donnerstag, den 23. Juli. Und während manche Augen noch ein kleines bisschen Überzeugungsarbeit brauchen zum Aufmachen, kommen jetzt passenderweise Eyes von Nick Rich. Schön, dass ihr mit mir in den Superfly Morning startet.

geliehener Drumcomputer kann offenbar ganze Musikstücke hervorbringen, ganze musikalische Türen öffnen. Willie J. Healy bekam nämlich während des Lockdowns einen Drumcomputer geschenkt von seinem Freund und ja, dann hat er einfach mal ein bisschen ausprobiert und dann ist irgendwie dieser funkige Sound entstanden. Dreams handelt übrigens nicht bloß vom Träumen, sondern eigentlich auch von der Frage, welchen Preis Ehrgeiz eigentlich hat. Sehr britisch, ein bisschen schräg, musikalisch, genau mein Ding. Ich wünsche euch den besten Donnerstagmorgen, heute am 23. Juli. Sammy Lorenz hier in der Superfly Morning Show. Ihr hört nämlich Radio Superfly. Und jetzt kommt Adaolisa mit ihrem Titel, der deutlich dramatischer klingt, als es eigentlich ist. Es bleibt ein entspannter Sommermorgen. Das ist Until I'm Nothing.

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Ihr hört genau richtig, ihr hört Radio Superfly an diesem Donnerstagmorgen, dem 23. Juli. Ja, die berühmte Midas-Berührung kennen wir aus der griechischen Mythologie. Alles wird zu Gold. Midnight Star haben daraus dann 1986 einen ziemlich glänzenden Synth-Funk gemacht. Midas Touch wurde von June Watson Williams und Boaz Watson geschrieben und schaffte es bis auf Platz 7 der amerikanischen R&B-Charts. Ja, so kann es funktionieren. Griechische Mythologie findet sich immer wieder auch in Songtexten wieder. Ist mir jetzt schon öfter aufgefallen. Ich hoffe, ihr habt einen wunderschönen Morgen. Mein Name ist Sammy Lorenz und jetzt gibt's für euch Jordan Astra mit The Same.

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Ja, das war er, Teddy Teclebrand. Man kennt ihn natürlich vorrangig als Comedian. Sehr bekannt, war auch erst auf Tour. Da hat er allerdings einen wunderbaren Song geschrieben. Nuko hieß der. Und wir machen eine Reise weiter nach Nigeria. Dort wartet sie schon, eine Künstlerin, die in den vergangenen Jahren wirklich sehr viel Außergewöhnliches erreicht hat. Tems ist Grammy-Preisträgerin, Oscar-nominiert und hat mit ihrem Debütalbum Born in the Wild wirklich weltweit ganz neue Maßstäbe gesetzt. Für Get It Right holt sie Asake dazu, einen der spannendsten Künstler der aktuellen Szene, zwei sehr eigenständige Stimmen, die sich aber irgendwie schon den nötigen Raum lassen, und was dabei entsteht, ist wirklich vom Feinsten.

Denn das möchte ich euch nicht vorenthalten, ihr Radio Superfly. Es ist Donnerstag, der 23. Juli, mit einer wunderschönen Musik von Thames und Asake, Get It Right.

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1: Mit Helene Feichtenhofer. Schönen guten Morgen. Frankreich hat als erstes EU-Land am Dienstag ein Social-Media-Verbot für Kinder und Jugendliche unter 15 beschlossen. Noch diese Woche soll auch bei uns ein Gesetz für ein Social-Media-Verbot für unter 14-Jährige in die Begutachtung gehen. Beschließen will die Regierung das Gesetz dann im Herbst. Dann will auch die EU einen Vorschlag für ein Gesetz vorlegen und eine Altersgrenze von unter 13 Jahren empfehlen. Die Industriellenvereinigung lädt wieder zum Salzburg-Summit. Als hochrangige politische Gäste sind diesmal unter anderem der frühere US-Außenminister Blinken und der kanadische Ex-Premier Trudeau mit dabei. Blinken wird heute zum Thema Amerika, Europa und die neue Geopolitik der Macht sprechen. Fußball, da hat Schalke 04 am Abend bestätigt, was schon länger vermutet wurde, ÖFB-Nationalspieler Maximilian Wöber kommt. Der Innenverteidiger wird für mindestens ein Jahr die Schalker Defensive verstärken. Wöber kommt ablösefrei, weil sein Vertrag bei Leeds United aufgelöst wurde.
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2: Mit Markus Bolletz und einer Meldung aus Wien, A23 Südosteingente Richtung Vösendorf. Hier gab es zwischen Stadlau und dem Knoten Kaisermühlen einen Verkehrsunfall. Die Unfallstelle selbst ist mittlerweile geräumt. Es gibt aber noch etwas Reststau und etwa 10 Minuten Zeitverlust. Ansonsten liegen uns aktuell keine weiteren Störungen vor. Ich wünsche gute und sichere Fahrt.
3: Der heutige Donnerstag wird wechselhaft und windig. Immer wieder zeigt sich die Sonne, am längsten in Vorarlberg. Von Salzburg in Richtung Osten sind aber schon jetzt von der Früh weg Regenschauer möglich. Im Laufe des Tages können dann auch im Westen und im Süden stellenweise Regenschauer und Gewitter entstehen. Die Tageshöchstwerte erreichen 18 bis 26 Grad.
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6: Kurz nach 7 Uhr, heute am Donnerstag, 23. Juli. Ja, der Sommer ist da, die Ferien sind da, nur der Wecker hat offenbar keinen Urlaub gemacht. Falls ihr gerade Kaffee macht, Tee macht, ein erfrischendes Kaltgetränk, Kinder beschäftigt, ins Büro fahrt oder auch einfach mal nichts tut. Einen wunderschönen guten Morgen an euch alle. Ihr hört Radio Superfly und seid genau richtig, denn hier gibt's die beste Musik für jede Stimmung, für jede Ausgangssituation. Mein Name ist Sammy Lorenz und wir starten in diese neue Stunde mit ein bisschen Diva Energy. Die darf man sich ruhig gönnen, selbst mit vielleicht noch nicht perfekten Haaren oder geputzten Zähnen, je nachdem, auf was für einem Stand ihr gerade seid. Und ja, deswegen gibt's jetzt Estone Inc. und Toco mit Dona Diva.

Kathy klingt zunächst ganz weich und unbeschwert, erzählt aber vom Alleinsein nach einer Trennung und von diesen Gedankenmustern, wo man genau weiß, dass sie einem eigentlich nicht gut tun. Es ist okay, alle Gefühle sind willkommen und in Ordnung. Michelle sind ein sechsköpfiges New Yorker Kollektiv. Für ihr Album Songs About You Specifically zogen sie gemeinsam in ein Haus in die kalifornische Wüste. Ja, Kakteen und Eidechsen, vielleicht regt das die Kreativität an. Aber es ist tatsächlich ein sehr schöner Sound entstanden. Michelle, das New Yorker Kollektiv. Ich bin großer Fan und ihr hört Radio Superfly an diesem Donnerstag, dem 23. Juli. Mein Name ist Sammy Lorenz. Ich darf euch heute durch diese Morgenstunden begleiten. Und da wartet auch schon der nächste Artist auf uns, Eddie9V, der bei Red River Gesang, Gitarren, Bass, Schlagzeug und Percussion gleichermaßen vereint. Wir hören rein. Das ist Red River.

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Manchmal entscheidet eben nicht das Label, welcher Song veröffentlicht werden muss, sondern das Publikum. Ja, das haben sich Leisure wohl zu Nutzen gemacht. Leisure hatten Let It All Out zunächst nur überraschend in ihr Tourset eingebaut, aber dann war die Reaktion doch so viel größer und positiv, dass die neuseeländische Band dann einfach diesen Song rausgebracht hat. Ich liebe solche Geschichten, zeigen ja auch irgendwie, dass Live-Musik doch schon noch einiges kann. Es ist wirklich immer wieder schön, Künstlerinnen und Künstler live zu erleben, wie sie ihre Musik, ihre Kunst präsentieren und irgendwie die Menschen mitreißen können. Da muss ich natürlich auch auf unsere Superfly Events hinweisen. Die findet ihr auf unserer Website unter Selected Events. Da haben wir immer wieder wundervolle Kooperationen, Superfly Konzerte, also wirklich alles dabei. Und damit einen wunderschönen guten Morgen hier in der Superfly Morning Show mit mir, Sammy Lorenz. Ich hoffe, es geht euch gut. Jetzt kommt Olympia Vitalis mit Days. Schönen guten Morgen.

Die Train, das erfolgreiche Duo der frühen 1980er, singen uns Keep On ein gutes Motto. Weitermachen, also wir machen hier sowieso weiter mit frischem Superfly-Sound. 7.30 Uhr, halb acht draußen, liegt ein Sommerdonnerstag vor uns, ob mit Gewitter oder Hitze, you never know these days. Der 23. Juli ist heute. An dieser Stelle einen wunderschönen guten Morgen an alle, aber auch vor allem an jene, die arbeiten, das System am Laufen halten, während andere Ferien haben oder schon ihren schönen Urlaub genießen, was auch gut so ist. So soll es sein. Sammy Lorenz hier für euch bei Radio Superfly mit Musik für einen möglichst geschmeidigen Start. Und jetzt blüht es in unserem Programm Taney mit Marigold. Musik aus Österreich. Viel Spaß!

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Songs schreiben, komponieren, arrangieren, Klavier und Gitarre spielen, eine Band leiten und auch noch das Artwork gestalten. Zelda Weber does it all. Wir hörten den Titel Angel von ihrem zweiten und damit jüngsten Album Rose Thorn. Ja, Zelda sagt selbst über ihre Musik, ich schreibe über Dinge, die ich eigentlich lieber verstecken würde. Genau deshalb schreibe ich sie. Und das finde ich sehr schön und ich bin dankbar für alles, was sie mit uns teilen möchte. Einfach so, so schöne Musik und ja, großartige Frauen aus der Musik vor den Vorhang zu holen, ihnen die gebührende Plattform zu geben, das mache ich besonders gerne. Es ist 7.45 Uhr, 7:45, und damit einen wunderschönen guten Morgen. Hier in Wien, in unser Superfly-Studio, scheint jetzt doch die Sonne. Sie hat es durchgeschafft, nachdem es schon geregnet hat. Ich hoffe, bei euch kommt auch noch die Sonne raus, ohne dass es zu heiß wird. Ihr hört auf jeden Fall euren Sender mit Herz und Seele. Ihr hört Radio Superfly an diesem Donnerstag, dem 23. Juli. Mein Name ist Sammy Lorenz. Ich freue mich wahnsinnig darauf, euch mit guter Musik in diesen Tag hinein zu begleiten. Jetzt übernimmt eine sehr berühmte Soul-Stimme. Es ist Barry White. 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

Between Us von Hank Saunders und Isla Wolf war das. Ein Song, der hat sich irgendwie angefühlt wie so ein ruhiges, ehrliches Gespräch zwischen zwei Menschen, bei dem nicht alles ausgesprochen werden muss. Es ist auch okay, wenn Dinge einfach mal unter uns bleiben. Between Us also. Heute ist Donnerstag, der 23. Juli. Ihr hört Radio Superfly mit mir, Sammy Lorenz. Und ich hoffe, euch geht es gut. Ihr habt bisher einen schönen Morgen, ein gutes Aufstehen, Aufwachen, ein gutes Frühstück. Wir schicken euch mit schönen Tönen jedenfalls sicher in diesen Tag. 7.56 Uhr ist es, kurz vor 8 Uhr. Im nächsten Titel lässt sich im Gegensatz zum vorigen nichts mehr verbergen, denn Tears Won't Lie. Dieser Track führt uns außerdem nach Schottland zu Brooke Combe. Sie kommt aus Edinburgh, einer meiner liebsten Städte. Es geht um den Moment nach einer zerbrochenen Beziehung, in dem die Tränen einfach ehrlicher sind als jedes aufgesetzte Lächeln. Und Gefühle haben ein Recht, da zu sein. Geben wir ihnen doch den Raum, so wie Brooke Combe. Vor den News des Tages also noch ein Song. Das ist Brooke Combe mit Tears Won't Lie. Einen angenehmen Start in diesen Donnerstag.

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1: Mit Helene Feichtenhofer. Schönen guten Morgen. Eine falsche Beauty-Ärztin muss sich heute in Wien vor Gericht verantworten. Die 45-Jährige soll in großem Stil Behandlungen durchgeführt haben, zu denen nur ausgebildete Ärzte berechtigt sind, darunter Botox- und Hyaluron-Injektionen, die mit Infektionen, Schwellungen und Narben für die Patientinnen geendet haben. Ende Mai wurde sie in Paris festgenommen. Ihr drohen bis zu 10 Jahre Haft. Bei der UNO beginnt das Rennen um die Nachfolge von Generalsekretär Antonio Guterres. 4 Kandidatinnen und 2 Kandidaten stellen sich in New York der Debatte. Die besten Chancen dürften diesmal lateinamerikanische Kandidatinnen und Kandidaten haben. Fußball, Rapid und die Austria starten heute in die Qualifikation für die Conference League. Die Gegner der Österreicher sind machbare. Die Austria spielt auswärts ab 17 Uhr gegen Liepāja aus Lettland. Rapid auswärts ab 19 Uhr gegen Santa Coloma aus Andorra.
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2: Mit Markus Bolletz. Im Stadtgebiet von Wien und der näheren Umgebung herrscht derzeit störungsfreies Verkehrsaufkommen. Ihr habt grünes Licht und Freifahrt. Kommt gut und sicher neuer Ziel.
3: Sonne, Wolken, Regen. Heute ist alles drinnen im Wettercocktail. Die meiste Sonne bekommt der Westen Österreichs ab. Im restlichen Land dominieren die Wolken und die lassen es stellenweise regnen. Jetzt am Vormittag zwischen Salzburg und Eisenstadt. Am Nachmittag wird dann der Süden nass. Die Temperaturen steigen auf 19 bis 27 Grad. Spürbar wärmer wird es dann am Samstag.
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6: Kurz nach 8 Uhr. Schönen guten Morgen. Schön, dass ihr mit dabei seid im Superfly Morgen mit mir, Sammy Lorenz. Donnerstag, der 23. Juli ist heute und den Morgen lassen wir uns jetzt verschönern mit wundervoller Musik von Hannah, einer Künstlerin aus London. Hier ist ihr Song Lying.

Phil the Chandler und Kenny Sharp, Hot Pink hier auf Radio Superfly. Und so kann der Morgen doch gerne starten. Donnerstag, der 23. Juli heute, es ist 8.08 Uhr. Sammy Lorenz hier am Mikrofon für euch. Ich hoffe, es geht euch gut. Ich wünsche euch einen wunderschönen Morgen und das geht, finde ich, am besten mit Musik. Eh klar, schöne Töne können das Leben eigentlich nur besser machen. Oder diese Geschwister tun es, Mike und Brenda Sutton, machten schon in den 70ern und 80ern gemeinsam Musik, schrieben aber auch für viele andere große Stimmen des Souls. Mutig finde ich das, mit der Familie gemeinsam zu arbeiten, Musik zu machen. Aber auch schön, wenn man irgendwie diese Leidenschaft teilen kann. Und wenn es funktioniert, dann funktioniert's. Also spannende Beiträge zu Familiengeschichten, sage ich mal, gibt es außerdem in unserer Rubrik Family Affairs. Nachzuhören auf superfly.fm oder in unserer Superfly-App. Da gibt es ja einige spannende Musik.

Familien, wo es sich schon lohnt, da mal ein bisschen tiefer reinzugehen und sich das mal anzuhören, was da alles abging. Also Mike und Brenda Sutton, um zurück zum Thema zu kommen, haben, wie es klingt, eine funktionierende Gesangskarriere und Geschwisterbeziehung auf die Beine gestellt. Wir hören rein in ihren Song Anyway You Want My Love.

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18: Schön, dass ihr uns hört um 8.13 Uhr. So, ich möchte jetzt nochmal revidieren, was ich gesagt habe. Mike und Brenda Sutton waren natürlich nicht Geschwister, sie waren natürlich ein Pärchen. Ich war dann so in diesen Family Affairs, da ist es mir ein bisschen durcheinander gekommen, aber wir wollen hier in keine falsche Richtung gehen. Das sind Mike und Brenda Sutton, das ehemalige Ehepaar. Anyway, you want my love.

You and I von Delegation, ein bisschen Disco am Morgen. Ja bitte, so startet dieser Donnerstag doch mal gut. Mittendrin im Superfly Morgen. Ich hoffe, ihr habt einen angenehmen Start in diesen Tag. Ob ihr das volle Feriengefühl habt oder nicht, ob ihr in der Arbeit seid, vielleicht ist es ja auch da gerade ein bisschen ruhiger, wenn andere auf Urlaub sind. Kann auch schön sein, aber mit dem Superfly-Sound senden wir euch so oder so Urlaubsgefühle hinaus. Egal wo ihr seid, Musik kann uns auch entspannen oder kurz den Alltag vergessen lassen oder uns eine schöne Auszeit bieten. Wir reisen musikalisch jetzt mal nach Finnland, nach Helsinki zu Ina Forsman. Sie selbst beschreibt ihren Sound als Cinematic Soul. Ich finde, das ist eine sehr passende Beschreibung. Ihr Song Pass You By erzählt von Selbstvertrauen und davon, sich nicht länger aufhalten zu lassen. Ein gutes Motto. Es ist 8.22 Uhr. Ja, und wir lassen uns nicht aufhalten. Wir machen es wie Ina Forsman. Das ist Pass You By.

One More Night. Ja, recht hat der Michael Kiwanuka. One More Night, denke ich. Auch jedes Mal, wenn der letzte Urlaubsabend gekommen ist, irgendwie will man dann ja doch noch eine Nacht oder einen Tag länger bleiben. Michael Kiwanuka erinnert mich ja immer an die Serie, wo sein Song der Titelsong war, Cold Little Heart. Die Serie hieß Big Little Lies. Zwei Staffeln gab es bisher und es soll ja eine dritte Staffel kommen. Für alle, die genauso sehr Serien lieben wie ich, aber zurück zur Musik. 8.29 Uhr, gleich halb neun, mittendrin im Superfly-Morgen. Schön, dass ihr mit dabei seid. Willkommen und guten Morgen an alle, die neu dazugekommen sind. Wir sind euer Radiosender mit ganz viel Herz und Seele. Sammy Lorenz hier für euch am Mikrofon. Ich bin für euch da mit der besten musikalischen Unterstützung. Donnerstag, der 23. Juli. Und Neil singt das, was wir doch alle wollen oder etwa nicht. Im Song Happy People geht es um Frieden, um Freude, um Halt

den wir bei den richtigen Freundinnen oder Freunden finden können. Ein wunderbarer Track von ihrem Album Jupiter. Und ich meine, es ist ein sehr schöner Gedanke, der in diesem Song mitschwingt. Die eigene kleine Lieblingsgemeinschaft reicht ja oft völlig aus. Danke, Neo, für diese gute Stimmung am Morgen. Das ist Happy People.

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0: Neue Musik von einer meiner liebsten britischen Künstlerinnen, Georgia Smith, gemeinsam mit Wizkid, Alive. Der Song ist ja der erste Vorgeschmack auf ihr neues Album What Are The Odds, das am 21. August erscheint, worauf ich mich schon sehr freue. Ihr hört richtig, ihr hört Radio Superfly am 23. Juli. Ich bin Sammy Lorenz und es ist 8.43 Uhr, kurz vor dreiviertel neun. Ja, und ein Superfly-Favorit steht bereits in den Startlöchern, um unseren Morgen zu bereichern. Jalen Gonda bekommt regelmäßig ja sehr viele Likes von euch, von unserer Superfly-Community in der Superfly-App. Und das finden wir schön, denn es ist schön, dass zeitloser Soul noch immer so viele Fans hat. Hier ist Jalen Gonda mit All About Me.
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Ja, das wird einen Ohrwurm geben. Ain't Nobody. Musik aus Jamaica von Yvonne Archer ist natürlich eine Coverversion vom Ain't Nobody von Rufus und Chaka Khan. Mittendrin im Superfly morgen. Schön, dass ihr uns mit dabei habt, wo auch immer ihr gerade seid. Ihr könnt uns nämlich überall hin mitnehmen, auch in den Urlaub. Ich kenne ja sowohl Leute, die uns in Griechenland hören, als auch in Spanien oder Slowenien. Und ist das nicht schön? Kein Tag muss ohne Superfly starten, vor allem im Urlaub. Will Mensch sich vielleicht nicht so viele Gedanken machen oder bestimmte Musik raussuchen und schauen, was will ich jetzt genau hören? Und das ist natürlich gar kein Problem. Wir machen das für euch. Wir selektieren für euch die beste Musik für einen ganz feinen Sommer. Der 23. Juli ist ja bereits ein Donnerstag. Und den nötigen Push hinein in den Tag liefern uns jetzt Stone Foundation. Northern Soul, Funk und britische Popkultur, all das beschreibt die Band sehr gut. Der Titel Everything and All I Want klingt für mich ein bisschen wie so die maximale Wunschliste an das Leben. Man darf ja noch träumen. Vor allem um diese Uhrzeit, es ist 8.53 Uhr, naja, bald 9 Uhr. Aber auch weniger ist manchmal mehr. Manchmal ist Everything and All I Want ein guter Schlaf, ein gutes Buch oder, und das funktioniert immer, Musik von Radio Superfly.

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1: Mit Helene Feichtenhofer. Schönen guten Morgen. Eine falsche Beauty-Ärztin muss sich heute in Wien vor Gericht verantworten. Die 45-Jährige soll in großem Stil Behandlungen durchgeführt haben, zu denen nur ausgebildete Ärzte berechtigt sind, darunter Botox- und Hyaluron-Injektionen, die mit Infektionen, Schwellungen und Narben für die Patientinnen geendet haben. Ende Mai wurde sie in Paris festgenommen. Ihr drohen bis zu 10 Jahre Haft. Bei der UNO beginnt das Rennen um die Nachfolge von Generalsekretär Antonio Guterres. 4 Kandidatinnen und 2 Kandidaten stellen sich in New York der Debatte. Die besten Chancen dürften diesmal lateinamerikanische Kandidatinnen und Kandidaten haben. Fußball, Rapid und die Austria starten heute in die Qualifikation für die Conference League. Die Gegner der Österreicher sind machbare. Die Austria spielt auswärts ab 17 Uhr gegen Liepāja aus Lettland. Rapid auswärts ab 19 Uhr gegen Santa Coloma aus Andorra.
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2: Mit Markus Bolletz. Im Stadtgebiet von Wien und der näheren Umgebung herrscht derzeit störungsfreies Verkehrsaufkommen. Ihr habt grünes Licht und Freifahrt. Kommt gut und sicher neuer Ziel.
3: Sonne, Wolken, Regen. Heute ist alles drinnen im Wettercocktail. Die meiste Sonne bekommt der Westen Österreichs ab. Im restlichen Land dominieren die Wolken und die lassen es stellenweise regnen. Jetzt am Vormittag zwischen Salzburg und Eisenstadt. Am Nachmittag wird dann der Süden nass. Die Temperaturen steigen auf 19 bis 27 Grad. Spürbar wärmer wird es dann am Samstag.
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7: Kurz nach 9 Uhr, ihr seid hier genau richtig. Guten Morgen und willkommen in der Superfly Morning Show. Schön, dass ihr mit dabei seid. Ich bin Sammy Lorenz und habe gleich zum Stundenstart ein Original für euch. Hard to Handle von Otis Redding. Ein bisschen Soul-Geschichte zum Wachwerden auf Radio Superfly. Warum nicht? Otis Redding also und sein Hard to Handle.

Ein Nighthawk hat es um kurz nach 9 Uhr morgens vermutlich nicht ganz so leicht. Heißt ja wörtlich übersetzt Nachtfalke, aber vielmehr geht es da um die Nachtschwärmerinnen unter uns, Nachtmenschen, auch gern Nachteulen genannt. Es gibt ja so viele Begriffe im Deutschen. Naja, das war auf jeden Fall Nighthawk von Re:um. Falls ihr selbst eher zur Nachteulen Fraktion gehört. Danke, dass ihr mit dabei seid in diesem Superfly Morning. Wir machen uns hier eine super gute Zeit, einen wunderschönen Morgen oder Vormittag. Der 23. Juli ist heute ein Donnerstag. Es ist 9 Uhr und 8 Minuten und den besten Soundtrack liefern wir euch hier mit ganz viel Herz und Seele. Schließlich sind wir ja euer Soul Radio. Da passen auch Nugineer sehr gut dazu. Viel Gefühl und Raum für echte Emotionen. Ein bisschen wie Bilder zeichnen mit Musik. Wir schicken euch mit Ondas do Mar direkt ans Meer.

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Blue Feather mit Shadows of the Night vom gleichnamigen Album aus dem Jahr 1985. Die Schatten der Nacht schieben wir jetzt beiseite. Wir starten mit ganz viel Uplifting-Musik in diesen neuen Tag hier auf Radio Superfly. Sammy Lorenz ist mein Name. Ich begleite euch durch diesen Morgen mit dem passenden Soundtrack. Egal ob für den Urlaub, Arbeit, Morgensport oder für die nächste Autofahrt. Es ist 9.20 Uhr und jetzt tritt eine Frau ins Licht, die R&B und Hip-Hop

wohl entscheidend geprägt hat, Mary J. Blige, trägt nicht umsonst den Titel Queen of Hip-Hop Soul. Ja, so ist es. Diese Frau ist ja wirklich so beeindruckend. 9 Grammys gewonnen für ihre Musik und ihre Schauspielarbeit, wurde sie dann außerdem mehrmals Oscar nominiert. Und das Ganze hat sie mit so einer coolen Attitüde gemacht. Für sie waren und sind Stärke und Verletzlichkeit eben keine Gegensätze. Vielleicht können sich deswegen so viele Menschen mit ihren Texten identifizieren. Es ist Donnerstag, der 23. Juli. Ihr seid mittendrin im Superfly-Morgen mit mir, Sammy Lorenz. Und das ist Mary J. Blige und ihr Song Destiny.

Ihr hört Radio Superfly am Donnerstag, 23. Juli. Don't Call von Kuhn und The Free Nationals war das gerade. Aber in diesem Fall dürft ihr euch sehr wohl bei uns melden, denn wir schicken euch ins Kino. 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Es ist 9.30 Uhr, 9:30 an diesem Donnerstagmorgen. Schön, dass ihr uns hört. Schön, dass ihr Radio Superfly hört. Und jetzt gönnen wir uns auch einen richtigen Pop-Hit, würde ich sagen.

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9.43 Uhr, kurz vor 9:45 Uhr, ihr hört Radio Superfly und das war Temperatures Rising von Yanni featuring Nathaniel Short. Und ja, an einem Julimorgen lässt sich dieser Titel auch ganz unkompliziert als Wetterbeobachtung lesen, wenn man so möchte. Sammy Lorenz am Mikrofon, ich hoffe, es geht euch gut und wir kommen alle gemeinsam mit der besten Musik gut gelaunt in diesen Tag rein. Wenn die Temperatur steigt, je nachdem, was das Wetter gerade vorhat, braucht es aber auf jeden Fall eine passende Erfrischung. Fulton Lee liefert uns deshalb jetzt, oder er serviert uns fast schon, eine Strawberry Lemonade. Der Song stammt aus seinem Album Bullseye. Und ich würde sagen, hier kommt eine Strawberry Lemonade ohne Patzerei, ohne klebrige Finger.

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1: I Like It Hot von Honey Dijon und Green Tea Peng, zwei Frauen mit sehr eigenen musikalischen Welten, die hier wunderbar zusammenpassen. Ein sehr motivierender, uplifting Track hier von Honey Dijons aktuellem Album The Nightlife. Eine große Liebeserklärung quasi an House Disco, vor allem queere Clubkultur und all die Menschen, die gemeinsam einen Dancefloor zum Leben erwecken. Das lieben wir doch. Sammy Lorenz hier. Ich wünsche euch den allerbesten Start in diesen Tag. Ein Donnerstag, der 23. Juli ist heute. Und ja, bevor uns die Neuigkeiten des Tages erwarten, gibt's noch Katie und super gerne mit Loud in the Silence, ein Song, der uns auch nochmal richtig gut nach vorne bringt in diesen Tag. Und jetzt ein bisschen brasilianische Urlaubsstimmung von Gilberto Gil, das ist Sarará.

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1: Mit Helene Feichtenhofer. Der Druck auf den Wiener Wirtschaftskammerpräsidenten Walter Ruck wächst. Jetzt kommt Kritik von weiter oben in seiner Partei der ÖVP. Vorarlbergs Landeshauptmann Markus Wallner spricht von einem schlechten Bild, das der ÖVP ziemlich schade. Auch unter den Funktionären rumort es, sie müssen sich derzeit bei jedem Betriebsbesuch für ihren Präsidenten rechtfertigen. Ruck selbst schweigt und denkt weiter nicht an Rücktritt. Die Industriellenvereinigung lädt wieder zum Salzburg-Summit. Als hochrangige politische Gäste sind diesmal unter anderem der frühere US-Außenminister Blinken und der kanadische Ex-Premier Trudeau mit dabei. Blinken wird heute zum Thema Amerika, Europa und die neue Geopolitik der Macht sprechen. Die Google-Mutter Alphabet geht an den Börsen gerade durch die Decke. Das Cloud-Geschäft ist um 82% auf fast 25 Milliarden Dollar gesprungen. Google hat auch auf Konkurrenz durch ChatGPT oder Claude reagiert

0: und konnte mit eigenen KI-Tools, die in die Suchmaschine eingebaut sind, das Geschäft weiter ausbauen.
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2: Von den Hauptverbindungen in Wien, Niederösterreich und dem nördlichen Burgenland liegen uns derzeit keine Störungsmeldungen vor. Weiterhin eine gute und sichere Fahrt.
3: Mit einem Sonne-Wolken-Regen-Mix geht's durch diesen Donnerstagvormittag. Die meiste Sonne bekommt der Westen Österreichs ab. Im restlichen Land dominieren die Wolken und die lassen es stellenweise regnen. Jetzt am Vormittag vor allem zwischen Salzburg und Eisenstadt. Am Nachmittag wird dann der Süden nass. Die Temperaturen steigen auf 19 bis 27 Grad. Spürbar wärmer wird es dann am Wochenende.
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1: Wir schreiben das Jahr 1959. Jim Stewart und Estelle Axton bauen ein altes Kino in ein Aufnahmestudio um. Die Adresse: Ecke McLemore Avenue und College Street, Memphis, Tennessee. Und Rufus Thomas produziert mit Tochter Carla den ersten Hit in diesen Räumlichkeiten, und zwar für das Label Stax. Mit ihm ist eines der wichtigsten Adressen des sogenannten Memphis Soul geboren.

0: Memphis Soul. Das kann man hören. Der Sound hat mehr Funk als etwa der des Southern Soul. Er ist reich und flüssiger. Die Rhythmuselemente kommen stärker zur Geltung. Die Bläser, die legendären Memphis Horns, bringen einen ganz eigenen Charakter mit. Neben Stax Records ist vor allem das im Rockabilly Sound verwurzelte High Records maßgeblich an der Popularität des Memphis Soul verantwortlich. Die wichtigsten Sänger waren alle bei diesen beiden Labels unter Vertrag. Otis Redding, die Staple Singers, Johnny Taylor, Booker T and the MGs, Sam and Dave oder dieser Gentleman. Isaac Hayes hat den Memphis Soul ins Disco-Zeitalter und auf die Leinwand gebracht. Seine Musik für Shaft ist auf Vinyl gemeißelte Musikgeschichte. Ganze 14 Jahre hat Stax Records seine Künstler an die Spitze gebracht. Und Stax war sich seiner gesellschaftlichen Verantwortung bewusst. Ein Teil der Einnahmen ist an das Projekt Stay in School oder an Obdachlose gegangen. High Records hingegen ist mit seinen Produktionen noch mehr in die Tiefe gegangen und hat immer wieder experimentiert. Ann Peebles etwa oder der wichtigste Mann beim Label Willie Mitchell, der Teile des Labels übernommen hat und vor allem als Produzent die Fäden in der Hand gehalten hat. Auch die Fäden dieses Sängers. Al Green, der eigentlich aus Arkansas stammt, war wie kein anderer mit dem Sound von Memphis verbunden. Das markante Gerüst der Songs ist nicht zuletzt auf die großartige High Rhythm Section zurückzuführen, die Houseband des High Labels. Es gibt wenige so leicht wiederzuerkennende Sounds wie diesen. Memphis in einem kurzen Beitrag zusammenzufassen, ja, ist fast unmöglich, doch eines ist sicher, Stax und High Records haben die Stadt nachhaltig in die Geschichte der Soulmusik eingetragen. Ganz zu unserer Freude.
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2: Mit Helene Feichtenhofer. Der Druck auf den Wiener Wirtschaftskammerpräsidenten Walter Ruck wächst. Jetzt kommt Kritik von weiter oben in seiner Partei der ÖVP. Vorarlbergs Landeshauptmann Markus Wallner spricht von einem schlechten Bild, das der ÖVP ziemlich schade. Auch unter den Funktionären rumort es, sie müssen sich derzeit bei jedem Betriebsbesuch für ihren Präsidenten rechtfertigen. Ruck selbst schweigt und denkt weiter nicht an Rücktritt. Die Industriellenvereinigung lädt wieder zum Salzburg-Summit. Als hochrangige politische Gäste sind diesmal unter anderem der frühere US-Außenminister Blinken und der kanadische Ex-Premier Trudeau mit dabei. Blinken wird heute zum Thema Amerika, Europa und die neue Geopolitik der Macht sprechen. Die Google-Mutter Alphabet geht an den Börsen gerade durch die Decke. Das Cloud-Geschäft ist um 82% auf fast 25 Milliarden Dollar gesprungen. Google hat auch auf Konkurrenz durch ChatGPT oder Claude reagiert und konnte mit eigenen KI-Tools, die in die Suchmaschine eingebaut sind, das Geschäft weiter ausbauen.
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3: Von den Hauptverbindungen in Wien, Niederösterreich und dem nördlichen Burgenland liegen uns

0: derzeit keine Störungsmeldungen vor. Weiterhin eine gute und sichere Fahrt.
1: Mit einem Sonne-Wolken-Regen-Mix geht's durch diesen Donnerstagvormittag. Die meiste Sonne bekommt der Westen Österreichs ab. Im restlichen Land dominieren die Wolken und die lassen es stellenweise regnen. Jetzt am Vormittag vor allem zwischen Salzburg und Eisenstadt. Am Nachmittag wird dann der Süden nass. Die Temperaturen steigen auf 19 bis 27 Grad. Spürbar wärmer wird es dann am Wochenende.
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1: Schwärme von Sardinen fressen Plankton, leuchten dabei auf und richten den Spot auf sich selbst.
2: Die Ozeane sind das Herzstück unseres Planeten. Und dennoch bleiben weite Teile davon unbekannt und unerforscht. Von den tropisch warmen Gewässern des Indischen Ozeans über die unvorhersehbare See des Pazifiks bis zu der Eiseskälte des Arktischen Ozeans. Die Dokuserie Unsere Ozeane will sie uns alle näher bringen und zeigt ihre Meeresbewohner in hautnahen Aufnahmen.
1: Delfine nutzen Schall für die Jagd. Doch das Seegras stört ihre Echolotortung.
2: Die 5 Folgen der Naturdokumentation sind jeweils einem unserer Ozeane gewidmet und zeigen neben den beeindruckenden und bedrohlichen Aspekten der See auch, welche Auswirkungen wir Menschen darauf haben. Unsere Ozeane wird von Ex-US-Präsident Barack Obama erzählt und ist auf Netflix verfügbar.
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1: Mit Helene Feichtenhofer. Wie geht's mit der Photovoltaikförderung weiter? Energiestaatssekretärin Zehetner will dann noch vor dem 8. Oktober einen Entwurf vorlegen. Wichtig sei ihr, dass das neue Fördersystem nicht wieder eine Lotterie sei, sondern eine gewisse Planbarkeit bringe für die Branche und die Kunden. Zuletzt waren ja sämtliche Fördermittel innerhalb weniger Sekunden bei Calls vergeben. Am 8. Oktober wird's den dritten und letzten Fördercall in diesem Jahr geben. In Europa ist jetzt eine neue Abnehmpille zugelassen. Der Wirkstoff wurde bisher über die Abnehmspritze verabreicht. Nun soll er erstmals in Tablettenform in die Apotheken kommen. Das Medikament ist verschreibungspflichtig und muss ärztlich begleitet werden. Wann genau die Abnehmpille in Österreich verfügbar sein wird, ist noch nicht bekannt. SpaceX peilt für heute einen neuen Startversuch seiner Starship-Rakete an. Für das Unternehmen von Tech-Milliardär Elon Musk steigt der Druck, die Rakete zum Laufen zu bringen. Der Start musste vergangene Woche verschoben werden. Dadurch ist der Marktwert von SpaceX um rund 100 Milliarden Dollar eingebrochen.
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2: Mit Markus Bolletz. Im Stadtgebiet von Wien und der näheren Umgebung herrscht derzeit störungsfreies Verkehrsaufkommen. Ihr habt grünes Licht und Freifahrt. Kommt gut und sicher an euer Ziel.
3: Am Nachmittag wechseln sich Sonne, Wolken, Schauer und einzelne Gewitter ab. Am meisten Sonne geht sich von Vorarlberg bis Kärnten aus. Hier bleibt es auch vielorts trocken. Es weht auch ein lebhafter bis kräftiger Nordwestwind bei Höchstwerten zwischen 18 und 27 Grad. Und auch morgen scheint in Vorarlberg, Tirol, Salzburg und Kärnten die meiste Zeit die Sonne. Im Rest des Landes mischen Wolken und vereinzelte Regenschauer mit.

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0: Es gibt diese Bücher, die man einerseits nicht weglegen möchte und von denen man sich aber andererseits wünscht, dass sie nie enden mögen. Luft nach unten von Tamara Steiner ist so eines. Dabei hatte ich gar keine so hohen Erwartungen an dieses Buch. Umso überraschender war dann das Leseerlebnis. Der Roman ist erzählt aus der Ich-Perspektive von Iva. Wir begleiten sie anfangs auf ein mysteriöses Begräbnis in Nordmazedonien. Familiengeheimnisse werden mehr oder weniger gelüftet. Wir erfahren von einer Kinderwunschbehandlung. Und trotz aller Schwere, die die Themen des Romans mit sich bringen, hat die Protagonistin einen dermaßen mitreißenden Furor, dass gleich der ganze Text etwas von diesem Schwung abbekommt. Manchmal driftet er auch halb ironisch in Witz ab, was dem Buch gut steht. Eine Frau, die wütet und wütend ist. Luft nach unten von Tamara Steiner erscheint diese Woche im Schollnei Verlag.
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2: Mit Hannes Harp. Immer mehr Menschen in Österreich hören täglich Radio. Der aktuelle Radiotest beweist einmal mehr, dass Österreichs Privatradios wieder bestanden haben. Radio ist der Tagesbegleiter für die Menschen. Im Schnitt hören die Österreicherinnen und Österreicher 199 Minuten Radio am Tag. Seit 1. Juli gilt die geringere Mehrwertsteuer auf ausgewählte Grundnahrungsmittel und das wird von den Supermärkten auch an die Kunden weitergegeben, wie ein Preisvergleich der Arbeiterkammer nun zeigt. Statt 10% zahlen wir nur mehr 4,9% Steuer, etwa auf Milch, Butter oder Reis. Preise zu vergleichen oder auch Rabattaktionen und Pickerl zu nutzen, können den täglichen Einkauf auch noch günstiger machen. Amazon-Gründer Jeff Bezos überlegt, beim englischen Fußball-Spitzenklub FC Liverpool einzusteigen. Ein Investment des Milliardärs soll über eine Gruppe von Geldgebern in den Verein fließen. Um welche Summe es geht, ist noch unklar. Die englische Premier League gilt aber ohnehin als reichste Fußballliga der Welt. Etwa die Hälfte der 20 Clubs gehört vorwiegend US-Investoren.
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3: Von den Hauptverbindungen in Wien, Niederösterreich und dem nördlichen Burgenland liegen uns derzeit keine Störungsmeldungen vor. Weiterhin eine gute und sichere Fahrt.
4: Wolken und Sonne wechseln sich am Nachmittag ab. Die meiste Sonne bekommen der Westen und Kärnten ab. Hier kommen wir auch ohne Regenschirm aus. Von Salzburg bis ins Burgenland und in die Steiermark sind auch einzelne Regenschauer und Gewitter möglich. Das Ganze bei Temperaturen zwischen 20 und 27 Grad. Der Freitag verläuft ganz ähnlich mit viel Sonne und im Osten auch Wolken.
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1: Mit Hannes Harp. Immer mehr Menschen in Österreich hören täglich Radio. Der aktuelle Radiotest beweist einmal mehr, dass Österreichs Privatradios wieder bestanden haben. Radio ist der Tagesbegleiter für die Menschen. Im Schnitt hören die Österreicherinnen und Österreicher 199 Minuten Radio am Tag. Seit 1. Juli gilt die geringere Mehrwertsteuer auf ausgewählte Grundnahrungsmittel und das wird von den Supermärkten auch an die Kunden weitergegeben, wie ein Preisvergleich der Arbeiterkammer nun zeigt. Statt 10% zahlen wir nur mehr 4,9% Steuer, etwa auf Milch, Butter oder Reis. Preise zu vergleichen oder auch Rabattaktionen und Pickerl zu nutzen, können den täglichen Einkauf auch noch günstiger machen. Amazon-Gründer Jeff Bezos überlegt, beim englischen Fußball-Spitzenclub FC Liverpool einzusteigen. Ein Investment des Milliardärs soll über eine Gruppe von Geldgebern in den Verein fließen. Um welche Summe es geht, ist noch unklar. Die englische Premier League gilt aber ohnehin als reichste Fußballliga der Welt. Etwa die Hälfte der 20 Clubs gehört vorwiegend US-Investoren.
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2: Mit Andi Marada. Es liegen uns derzeit keine Meldungen über Verkehrsstörungen vor. Wir wünschen euch eine gute und vor allem sichere Fahrt. Fahrt vorsichtig.
3: Wolken und Sonne wechseln sich am Nachmittag ab. Die meiste Sonne bekommen der Westen und Kärnten ab. Hier kommen wir auch ohne Regenschirm aus. Von Salzburg bis ins Burgenland und in die Steiermark sind auch einzelne Regenschauer und Gewitter möglich. Das Ganze bei Temperaturen zwischen 20 und 27 Grad. Der Freitag verläuft ganz ähnlich mit viel Sonne und im Osten auch Wolken.
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1: Der Radiotest hat einen besonderen Ruf. Die einen feiern ihn, die anderen stellen die Aussagekraft in Frage. Trotzdem erzählen die aktuellen Zahlen eine interessante Geschichte. Nicht nur darüber, wer Radio hört, sondern auch, welche Programme heute noch Menschen erreichen. Wir erreichen euch anscheinend und sagen Danke an jene, die sich die Zeit genommen haben, bei der Umfrage mitzumachen, denn nur das zählt am Ende. Der aktuelle Radiotest zeigt, auch in Zeiten von Streamingdiensten, Podcasts und personalisierten Playlists gibt es genug Platz für klar positioniertes Radio. Superfly konnte seine tägliche Reichweite im Vergleich zum Vorjahr deutlich steigern und erreicht inzwischen österreichweit 93.000 Hörerinnen und Hörer. Besonders in Wien haben wir zugelegt, und zwar quer durch alle Zielgruppen. Oh, Superfly, you're gonna make your fortune by. Bemerkenswert ist dabei mittlerweile die Zahl selbst, aber noch viel mehr, dass sie

Signal dahinter. Während der Audiomarkt immer vielfältiger wird und sich das Publikum auf unzählige Angebote verteilt, scheint ein konsequent kuratiertes Programm weiterhin Menschen anzusprechen. Statt auf austauschbare Hits setzen wir seit Beginn auf Soul, Jazz, Funk, Hip-Hop, elektronische Musik, neue Entdeckungen und gut ausgewählten Pop. Kombiniert mit Geschichten aus Musik, Kultur und urbanem Leben.

0: Dass dieses Konzept funktioniert, könnte auch ein Hinweis darauf sein, wonach viele Hörerinnen und Hörer heute suchen. Orientierung statt Algorithmus. Musik, die überrascht. Stimmen, denen man vertraut. Und ein Programm, das sich Zeit nimmt, Zusammenhänge zu erzählen, anstatt nur den nächsten Song anzukündigen.
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0: Für die heimische Musikszene ist das ebenfalls eine gute Nachricht. Gerade unabhängige Sender bieten österreichischen Künstlerinnen und Künstlern oft eine Plattform, die sie im klassischen Formatradio kaum finden. Wenn ein solches Programm wächst, gewinnt damit auch musikalische Vielfalt an Sichtbarkeit. Der aktuelle Radiotest ist damit mehr als eine Momentaufnahme von Reichweiten. Er zeigt, dass auch im digitalen Zeitalter ein eigenständiges Radioprogramm sein Publikum finden kann. Vorausgesetzt, es hat ein klares Profil und den Mut, anders zu klingen.

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1: Mit Hannes Harp. Die Menschen in Österreich sagen zwar überwiegend Ja zu einer Erbschafts- und Schenkungssteuer, knapp die Hälfte ist aber dafür, dass eine solche Steuer erst bei größeren Erbschaften und Schenkungen ab rund 1 Million Euro greift. So das Ergebnis einer Gallup-Umfrage. Etwa ein Drittel ist grundsätzlich gegen eine Erbschafts- und Schenkungssteuer. Aktuell hat die Regierung aber ohnehin nicht vor, eine solche Steuer einzuführen, auch wenn die SPÖ sie für richtig hält. Der Automarkt in Europa ist auf Erholungskurs, trotz wirtschaftlicher Unsicherheiten. Die heimischen Händler haben im ersten Halbjahr fast 165.000 Autos verkauft, 15% mehr als im Vergleich zum Vorjahr. Vor allem Elektro- und Hybridautos waren am gefragtesten. Marktführer bleibt EU-weit mit Abstand VW. Einen teuren Genuss gibt's in Italien. Eine mehrfach ausgezeichnete Eisdiele in Ruvo di Puglia in der süditalienischen Region Apulien verlangt 95 Euro für eine Kugel Eis. Zepter des Königs nennt sich die Sorte, die mit Safran und Goldblättchen serviert wird. Im Vorjahr hat eine Kugel vom Zepter des Königs übrigens nur 70 Euro gekostet.
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2: Mit Andi Marada. Es liegen uns derzeit keine Meldungen über Verkehrsstörungen vor. Wir wünschen euch eine gute und vor allem sichere Fahrt. Fahrt vorsichtig.
3: Während im Westen und auch in Kärnten nochmals die Sonne scheint, wechseln sich im Rest des Landes Sonnenwolken ab, begleitet auch von einzelnen Regenschauern und Gewittern. Es ist aber relativ warm mit Temperaturen zwischen 20 und 27 Grad. Am Abend und in der Nacht regnet es dann vor allem von den Salzburger Gebirgsauen bis zur buckligen Welt, sonst ist es weitgehend klar und trocken. Der Freitagmorgen verläuft dann ähnlich wie heute.
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1: Schwärme von Sardinen fressen Plankton, leuchten dabei auf und richten den Spot auf sich selbst.
2: Die Ozeane sind das Herzstück unseres Planeten. Und dennoch bleiben weite Teile davon unbekannt und unerforscht. Von den tropisch warmen Gewässern des Indischen Ozeans über die unvorhersehbare See des Pazifiks bis zu der Eiskälte des Arktischen Ozeans. Die Dokuserie Unsere Ozeane will sie uns alle näher bringen und zeigt ihre Meeresbewohner in hautnahen Aufnahmen.
1: Delfine nutzen Schall für die Jagd. Doch das Seegras stört ihre Echolotortung.

0: Die 5 Folgen der Naturdokumentation sind jeweils einem unserer Ozeane gewidmet und zeigen neben den beeindruckenden und bedrohlichen Aspekten der See auch, welche Auswirkungen wir Menschen darauf haben. Unsere Ozeane wird von Ex-US-Präsident Barack Obama erzählt und ist auf Netflix verfügbar.
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1: Mit Hannes Harp. Die Menschen in Österreich sagen zwar überwiegend Ja zu einer Erbschafts- und Schenkungssteuer, knapp die Hälfte ist aber dafür, dass eine solche Steuer erst bei größeren Erbschaften und Schenkungen ab rund 1 Million Euro greift. So das Ergebnis einer Gallup-Umfrage. Etwa ein Drittel ist grundsätzlich gegen eine Erbschafts- und Schenkungssteuer. Aktuell hat die Regierung aber ohnehin nicht vor, eine solche Steuer einzuführen, auch wenn die SPÖ sie für richtig hält. Der Automarkt in Europa ist auf Erholungskurs, trotz wirtschaftlicher Unsicherheiten. Die heimischen Händler haben im ersten Halbjahr fast 165.000 Autos verkauft, 15% mehr als im Vergleich zum Vorjahr. Vor allem Elektro- und Hybridautos waren am gefragtesten. Marktführer bleibt EU-weit mit Abstand VW. Einen teuren Genuss gibt's in Italien. Eine mehrfach ausgezeichnete Eisdiele in Ruvo di Puglia in der süditalienischen Region Apulien verlangt 95.

0: 90 Euro für eine Kugel Eis. Zepter des Königs nennt sich die Sorte, die mit Safran und Goldblättchen serviert wird. Im Vorjahr hat eine Kugel vom Zepter des Königs übrigens nur 70 Euro gekostet.
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2: Mit Andi Marader, einen schönen Donnerstagnachmittag. Gleich auf die Tangente in Wien, die A23 Richtung Hirschstetten zwischen der Hansumkurve und dem Knoten Kaisermühle braucht hier ein 15 Minuten länger. A23 in der Gegenrichtung Richtung Inzersdorf zwischen Hirschstetten und dem Knoten Prater sind es 10 Minuten plus. Grüner Berg vor dem Wiental wegen der Baustelle auf der linken Wienzelle braucht er hier 10 Minuten länger und am inneren Gürtel zwischen AKH und der Nussdorfer Straße auch 10 Minuten plus. Ich wünsche euch eine gute und eine sichere Fahrt. Fahrt vorsichtig.
3: Während im Westen und auch in Kärnten noch meist die Sonne scheint, wechseln sich im Rest des Landes Sonnenwolken ab, begleitet auch von einzelnen Regenschauern und Gewittern. Es ist aber relativ warm mit Temperaturen zwischen 20 und 27 Grad. Am Abend und in der Nacht regnet es dann vor allem von den Salzburger Gebirgsauen bis zur buckligen Welt, sonst ist es weitgehend klar und trocken. Der Freitagmorgen verläuft dann ähnlich wie heute.
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0: Es gibt diese Bücher, die man einerseits nicht weglegen möchte und von denen man sich aber andererseits wünscht, dass sie nie enden mögen. Luft nach unten von Tamara Steiner ist so eines. Dabei hatte ich gar keine so hohen Erwartungen an dieses Buch. Umso überraschender war dann das Leseerlebnis. Der Roman ist erzählt aus der Ich-Perspektive von Iva. Wir begleiten sie anfangs auf ein mysteriöses Begräbnis in Nordmazedonien. Familiengeheimnisse werden mehr oder weniger gelüftet. Wir erfahren von einer Kinderwunschbehandlung. Und trotz aller Schwere, die die Themen des Romans mit sich bringen, hat die Protagonistin einen dermaßen mitreißenden Furor, dass gleich der ganze Text etwas von diesem Schwung abbekommt. Manchmal driftet er auch halb ironisch in Witz ab, was dem Buch gut steht. Eine Frau, die wütet und wütend ist. Luft nach unten von Tamara Steiner erscheint diese Woche im Schollnei Verlag.
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1: Mit Hannes Harp. Ab 1. Oktober gilt das Recht auf Reparatur in der EU, somit auch in Österreich. Hersteller von Haushaltsgeräten sind dann verpflichtet, Waschmaschinen, Kühlschränke und Geschirrspüler auch nach Ablauf der gesetzlichen Gewährleistung für 7 bis 10 Jahre zu reparieren. Der Fachverband der Elektronikindustrie sieht die Unternehmen auch gut vorbereitet. Erfahrungen durch die Geräteretterprämie würden helfen. Wegen eines riesigen Waldbrands seit gestern an der französischen Atlantikküste bei Bordeaux haben die Behörden inzwischen fast 20.000 Menschen vorsorglich in Sicherheit gebracht. Betroffen sind vor allem Urlauber von zahlreichen Ferienzentren und Campingplätzen sowie die Bewohner einiger Ortschaften. Verletzt wurde bisher zum Glück niemand. Eine Technikpanne hat heute einen ÖBB Railjet in Niederösterreich gestoppt. Der Zug ist am Nachmittag nach dem Bahnhof Prinzersdorf plötzlich gestanden. Die ÖBB vermuten ein Problem mit der Elektrik oder der Oberleitung. Die Feuerwehr hat die 500 bis 600 Passagiere sicher zum Bahnsteig zurückgebracht. Wenig später konnte die Strecke wieder freigegeben werden. Nachkommende Züge haben außerplanmäßig dort gehalten, um die Menschen mitzunehmen.
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2: Mit Andi Mara da einen schönen Donnerstagnachmittag. Gleich auf die Tangente in Wien, die A23 in Richtung Hirschstetten zwischen der Hansenkurve und der Knoten Kaisermühle braucht hier 20 Minuten länger. 10 Minuten länger in der Gegenrichtung, also Richtung Inzersdorf auf der A23 zwischen Hirschstetten und dem Knoten Prater. A22 durch den Kaisermühlentunnel in Richtung Tangente und den Süden eine Viertelstunde plus auf der Donauuferautobahn und auf der S1 der Wien-Außenring-Schnellstraße. Da gibt es Höhe Rustenfeld einen Unfall, das heißt Richtung Schwächert ab dem Knoten Vösendorf derzeit schon 20 Minuten plus. Grüner Berg vor dem Wiental wegen der Baustelle auf der linken Windseite 20 Minuten plus und Floridsdorfer Brücke stadtauswärts 10 Minuten plus. 10 Minuten länger braucht ihr auch auf dem inneren Gürtel zwischen dem Wiental und der Westbahnstraße. Ich wünsche euch eine gute und eine sichere Fahrt. Fahrt vorsichtig.
3: Wechselhaft geht der Tag heute zu Ende. Am Abend und in der Nacht kann es dann von den Salzburger Gebirgsauen bis zur buckligen Welt regnen. Sonst ist es weitgehend klar und auch trocken. Der Freitag verläuft dann ähnlich wie heute, während sich in Vorarlberg, Tirol, Salzburg und Kärnten meist die Sonne zeigt, sind von Oberösterreich bis ins Burgenland und in die Steiermark hinein. Neben Sonne teilweise auch Wolken und eventuell einzelne Regenschauer dabei. Die Tageshöchstwerte morgen 20 bis 28 Grad.

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1: Der Radiotest hat einen besonderen Ruf. Die einen feiern ihn, die anderen stellen die Aussagekraft in Frage. Trotzdem erzählen die aktuellen Zahlen eine interessante Geschichte. Nicht nur darüber, wer Radio hört, sondern auch, welche Programme heute noch Menschen erreichen. Wir erreichen euch anscheinend und sagen Danke an jene, die sich die Zeit genommen haben, bei der Umfrage mitzumachen, denn nur das zählt am Ende. I just wanna say, der aktuelle Radiotest zeigt, auch in Zeiten von Streamingdiensten, Podcasts und personalisierten Playlists gibt es genug Platz für klar positioniertes Radio. Superfly konnte seine tägliche Reichweite im Vergleich zum Vorjahr deutlich steigern und erreicht inzwischen österreichweit 93.000 Hörerinnen und Hörer. Besonders in Wien haben wir zugelegt, und zwar quer durch alle Zielgruppen. Oh, Superfly, you're gonna make your fortune by. Bemerkenswert ist dabei mittlerweile die Zahl selbst, aber noch viel mehr das Signal dahinter. Während der Audiomarkt immer vielfältiger wird und sich das Publikum auf unzählige Angebote verteilt, scheint ein konsequent kuratiertes Programm weiterhin Menschen anzusprechen. Statt auf austauschbare Hits setzen wir seit Beginn auf Soul, Jazz, Funk, Hip-Hop, elektronische Musik, neue Entdeckungen und gut ausgewählten Pop. Kombiniert mit Geschichten aus Musik, Kultur und urbanem Leben.

0: dieses Konzept funktioniert, könnte auch ein Hinweis darauf sein, wonach viele Hörerinnen und Hörer heute suchen. Orientierung statt Algorithmus. Musik, die überrascht. Stimmen, denen man vertraut. Und ein Programm, das sich Zeit nimmt, Zusammenhänge zu erzählen, anstatt nur den nächsten Song anzukündigen.
1: Ich wär so gern bei dir.
0: Für die heimische Musikszene ist das ebenfalls eine gute Nachricht. Gerade unabhängige Sender bieten österreichischen Künstlerinnen und Künstlern oft eine Plattform, die sie im klassischen Formatradio kaum finden. Wenn ein solches Programm wächst, gewinnt damit auch musikalische Vielfalt an Sichtbarkeit. Der aktuelle Radiotest ist damit mehr als eine Momentaufnahme von Reichweiten. Er zeigt, dass auch im digitalen Zeitalter ein eigenständiges Radioprogramm sein Publikum finden kann. Vorausgesetzt, es hat ein klares Profil und den Mut, anders zu klingen.

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4: Mit Hannes Harp. Ab 1. Oktober gilt das Recht auf Reparatur in der

0: EU, somit auch in Österreich. Hersteller von Haushaltsgeräten sind dann verpflichtet, Waschmaschinen, Kühlschränke und Geschirrspüler auch nach Ablauf der gesetzlichen Gewährleistung für 7 bis 10 Jahre zu reparieren. Der Fachverband der Elektronikindustrie sieht die Unternehmen auch gut vorbereitet. Erfahrungen durch die Geräteretterprämie würden helfen. Wegen eines riesigen Waldbrands seit gestern an der französischen Atlantikküste bei Bordeaux haben die Behörden inzwischen fast 20.000 Menschen vorsorglich in Sicherheit gebracht. Betroffen sind vor allem Urlauber von zahlreichen Ferienzentren und Campingplätzen sowie die Bewohner einiger Ortschaften. Verletzt wurde bisher zum Glück niemand. Eine Technikpanne hat heute einen ÖBB Railjet in Niederösterreich gestoppt. Der Zug ist am Nachmittag nach dem Bahnhof Prinzersdorf plötzlich gestanden. Die ÖBB vermuten ein Problem mit der Elektrik oder der Oberleitung. Die Feuerwehr hat die 500 bis 600 Passagiere sicher zum Bahnsteig zurückgebracht. Wenig später konnte die Strecke wieder freigegeben werden. Nachkommende Züge haben außerplanmäßig dort gehalten, um die Menschen mitzunehmen.
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2: Mit Andi Mara da, einen schönen Donnerstagabend wünsche ich. Es gibt schon Besserungen auf der A23, der Tangente Richtung Hirschstetten, zwischen der Hansenkurve und der Knoten Hirschstetten. Aber 15 Minuten sind es noch, die ihr hier länger braucht. A22 durch den Kaisermühlentunnel in Richtung Tangente und den Süden 10 Minuten plus und am inneren Gürtel zwischen der Wiental und der Westbahnstraße 10 Minuten plus. CAC ist es am Grünen Berg vor dem Wiental hinunter, vor der Baustelle auf der linken Windseite 20 Minuten plus und auf der Windseite selbst sind es auch eine Viertelstunde vor Schönbrunn, die ihr hier verliert. Ich wünsche euch eine gute und eine sichere Fahrt. Fahrt vorsichtig.
3: Wechselhaft geht der Tag heute zu Ende. Am Abend und in der Nacht kann es dann von den Salzburger Gebirgsauen bis zur buckligen Welt regnen. Sonst ist es weitgehend klar und auch trocken. Der Freitag verläuft dann ähnlich wie heute, während sich in Vorarlberg, Tirol, Salzburg und Kärnten meist die Sonne zeigt, sind von Oberösterreich bis ins Burgenland und in die Steiermark hinein. Neben Sonne teilweise auch Wolken und eventuell einzelne Regenschauer dabei. Die Tageshöchstwerte morgen 20 bis 28 Grad.
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1: Wir schreiben das Jahr 1959. Jim Stewart und Estelle Axton bauen ein altes Kino in ein Aufnahmestudio um. Die Adresse: Ecke Macklemore Avenue und College Street, Memphis, Tennessee. Und Rufus Thomas produziert mit Tochter Carla den ersten Hit in diesen Räumlichkeiten, und zwar für das Label Stax. Mit ihm ist eines der wichtigsten Adressen des sogenannten Memphis Soul geboren.

Memphis Soul. Das kann man hören. Der Sound hat mehr Funk als etwa der des Southern Soul. Er ist reich und flüssiger. Die

Rhythmuselemente kommen stärker zur Geltung, die Bläser, die legendären Memphis Horns, bringen einen ganz eigenen Charakter mit. Neben Stax Records ist vor allem das im Rockabilly-Sound verwurzelte High Records maßgeblich an der Popularität des Memphis Soul verantwortlich. Die wichtigsten Sänger waren alle bei diesen beiden Labels unter Vertrag. Otis Redding, die Staple Singers, Johnny Taylor, Booker T and the MGs, Sam and Dave oder dieser Gentleman.

Isaac Hayes hat den Memphis Soul ins Disco-Zeitalter und auf die Leinwand gebracht. Seine Musik für Shaft ist auf Vinyl gemeißelte Musikgeschichte. Ganze 14 Jahre hat Stax Records seine Künstler an die Spitze gebracht. Und Stax war sich seiner gesellschaftlichen Verantwortung bewusst. Ein Teil der Einnahmen ist an das Projekt Stay in School oder an Obdachlose gegangen. High Records hingegen ist mit seinen Produktionen noch mehr in die Tiefe gegangen und hat immer wieder experimentiert. Ann Peebles etwa oder der wichtigste Mann beim Label Willie Mitchell, der Teile des Labels übernommen hat und vor allem als Produzent die Fäden in der Hand gehalten hat. Auch die Fäden dieses Sängers.

0: Al Green, der eigentlich aus Arkansas stammt, war wie kein anderer mit dem Sound von Memphis verbunden. Das markante Gerüst der Songs ist nicht zuletzt auf die großartige High Rhythm Section zurückzuführen, die Houseband des High Labels. Es gibt wenige so leicht wiederzuerkennende Sounds wie diesen. Memphis in einem kurzen Beitrag zusammenzufassen, ja, ist fast unmöglich, doch eines ist sicher, Stax und High Records haben die Stadt nachhaltig in die Geschichte der Soulmusik eingetragen. Ganz zu unserer Freude.
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2: Mit Hannes Harp. Ab 1. Oktober gilt das Recht auf Reparatur in der EU, somit auch in Österreich. Hersteller von Haushaltsgeräten sind dann verpflichtet, Waschmaschinen, Kühlschränke und Geschirrspüler auch nach Ablauf der gesetzlichen Gewährleistung für 7 bis 10 Jahre zu reparieren. Der Fachverband der Elektronikindustrie sieht die Unternehmen auch gut vorbereitet. Erfahrungen durch die Geräteretterprämie würden helfen. Wegen eines riesigen Waldbrands seit gestern an der französischen Atlantikküste bei Bordeaux haben die Behörden inzwischen fast 20.000 Menschen vorsorglich in Sicherheit gebracht. Betroffen sind vor allem Urlauber von zahlreichen Ferienzentren und Campingplätzen sowie die Bewohner einiger Ortschaften. Verletzt wurde bisher zum Glück niemand. Eine Technikpanne hat heute einen ÖBB-Railjet in Niederösterreich gestoppt. Der Zug ist am Nachmittag nach dem Bahnhof Prinzersdorf plötzlich gestanden. Die ÖBB vermuten ein Problem mit der Elektrik oder der Oberleitung. Die Feuerwehr hat die 500 bis 600 Passagiere sicher zum Bahnsteig zurückgebracht. Wenig später konnte die Strecke wieder freigegeben werden. Nachkommende Züge haben außerplanmäßig dort gehalten, um die Menschen mitzunehmen.
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3: Mit Andi Marada. Es liegen uns derzeit keine Meldungen über Verkehrsstörungen vor. Wir wünschen euch eine gute und vor allem sichere Fahrt. Fahrt vorsichtig.
4: Wechselhaft geht der Tag heute zu Ende. Am Abend und in der Nacht kann es dann von den Salzburger Gebirgsauen bis zur buckligen Welt regnen. Sonst ist es weitgehend klar und auch trocken. Der Freitag verläuft dann ähnlich wie heute, während sich in Vorarlberg, Tirol, Salzburg und Kärnten meist die Sonne zeigt, sind von Oberösterreich bis ins Burgenland und in die Steiermark hinein. Neben Sonne teilweise auch Wolken und eventuell einzelne Regenschauer dabei. Die Tageshöchstwerte morgen 20 bis 28 Grad.

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1: Schwärme von Sardinen fressen Plankton, leuchten dabei auf und richten den Spot auf sich selbst.
2: Die Ozeane sind das Herzstück unseres Planeten. Und dennoch bleiben weite Teile davon unbekannt und unerforscht. Von den tropisch warmen Gewässern des Indischen Ozeans über die unvorhersehbare See des Pazifiks bis zu der Eiseskälte des Arktischen Ozeans. Die Dokuserie Unsere Ozeane will sie uns alle näher bringen und zeigt ihre Meeresbewohner in hautnahen Aufnahmen.
1: Delfine nutzen Schall für die Jagd. Doch das Seegras stört ihre Echolotortung.
2: Die 5 Folgen der Naturdokumentation sind jeweils einem unserer Ozeane gewidmet und zeigen neben den beeindruckenden und bedrohlichen Aspekten der See auch, welche Auswirkungen wir Menschen darauf haben. Unsere Ozeane wird von Ex-US-Präsident Barack Obama erzählt und ist auf Netflix verfügbar.
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1: Mit Hannes Harp. Ab 1. Oktober gilt das Recht auf Reparatur in der EU, somit auch in Österreich. Hersteller von Haushaltsgeräten sind dann verpflichtet, Waschmaschinen, Kühlschränke und Geschirrspüler auch nach Ablauf der gesetzlichen Gewährleistung für 7 bis 10 Jahre zu reparieren. Der Fachverband der Elektronikindustrie sieht die Unternehmen auch gut vorbereitet. Erfahrungen durch die Geräteretterprämie würden helfen. Wegen eines riesigen Waldbrands seit gestern an der französischen Atlantikküste bei Bordeaux haben die Behörden inzwischen fast 20.000 Menschen vorsorglich in Sicherheit gebracht. Betroffen sind vor allem Urlauber von zahlreichen Ferienzentren und Campingplätzen sowie die Bewohner einiger Ortschaften. Verletzt wurde bisher zum Glück niemand. Eine Technikpanne hat heute einen ÖBB Railjet in Niederösterreich gestoppt. Der Zug ist am Nachmittag nach dem Bahnhof Prinzersdorf plötzlich gestanden. Die ÖBB vermuten ein Problem mit der Elektrik oder der Oberleitung. Die Feuerwehr hat die 500 bis 600 Passagiere sicher zum Bahnsteig zurückgebracht. Wenig später konnte die Strecke wieder freigegeben werden. Nachkommende Züge haben außerplanmäßig dort gehalten, um die Menschen mitzunehmen.
2: Wechselhaft geht der Tag heute zu Ende. Am Abend und in der Nacht kann es dann von den Salzburger Gebirgsauen bis zur buckligen Welt regnen. Sonst ist es weitgehend klar und auch trocken. Der Freitag verläuft dann ähnlich wie heute, während sich in Vorarlberg, Tirol, Salzburg und Kärnten meist die Sonne zeigt, sind von Oberösterreich bis ins Burgenland und in die Steiermark.

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2: Mit Hannes Harp. Ab 1. Oktober gilt das Recht auf Reparatur in der EU, somit auch in Österreich. Hersteller von Haushaltsgeräten sind dann verpflichtet, Waschmaschinen, Kühlschränke und Geschirrspüler auch nach Ablauf der gesetzlichen Gewährleistung für 7 bis 10 Jahre zu reparieren. Der Fachverband der Elektronikindustrie sieht die Unternehmen auch gut vorbereitet. Erfahrungen durch die Geräteretterprämie würden helfen. Wegen eines riesigen Waldbrands seit gestern an der französischen Atlantikküste bei Bordeaux haben die Behörden inzwischen fast 20.000 Menschen vorsorglich in Sicherheit gebracht. Betroffen sind vor allem Urlauber von zahlreichen Ferienzentren und Campingplätzen sowie die Bewohner einiger Ortschaften. Verletzt wurde bisher zum Glück niemand. Eine Technikpanne hat heute einen ÖBB Railjet in Niederösterreich gestoppt. Der Zug ist am Nachmittag nach dem Bahnhof Prinzersdorf plötzlich gestanden. Die ÖBB vermuten ein Problem mit der Elektrik oder der Oberleitung. Die Feuerwehr hat die 500 bis 600 Passagiere sicher zum Bahnsteig zurückgebracht. Wenig später konnte die Strecke wieder freigegeben werden. Nachkommende Züge haben außerplanmäßig dort gehalten, um die Menschen mitzunehmen.
3: Wechselhaft geht der Tag heute zu Ende. Am Abend und in der Nacht kann es dann von den Salzburger Gebirgsauen bis zur buckligen Welt regnen. Sonst ist es weitgehend klar und auch trocken. Der Freitag verläuft dann ähnlich wie heute, während sich in Vorarlberg, Tirol, Salzburg und Kärnten meist die Sonne zeigt, sind von Oberösterreich bis ins Burgenland und in die Steiermark hinein. Neben Sonne teilweise auch Wolken und eventuell einzelne Regenschauer dabei. Die Tageshöchstwerte morgen 20 bis 28 Grad.
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1: Schwärme von Sardinen fressen Plankton, leuchten dabei auf und richten den Spot auf sich selbst.
2: Die Ozeane sind das Herzstück unseres Planeten. Und dennoch bleiben weite Teile davon unbekannt und unerforscht. Von den tropisch warmen Gewässern des Indischen Ozeans über die unvorhersehbare See des Pazifiks bis zu der Eiskälte des Arktischen Ozeans. Die Dokuserie Unsere Ozeane will sie uns alle näher bringen und zeigt ihre Meeresbewohner in hautnahen Aufnahmen.
1: Delfine nutzen Schall für die Jagd. Doch das Seegras stört ihre Echolotortung.
2: Die 5 Folgen der Naturdokumentation sind jeweils einem unserer Ozeane gewidmet.

0: zeigen neben den beeindruckenden und bedrohlichen Aspekten der See auch, welche Auswirkungen wir Menschen darauf haben. Unsere Ozeane wird von Ex-US-Präsident Barack Obama erzählt und ist auf Netflix verfügbar.
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Yes, ja, und schönen guten Abend hier live in Direct aus der Crazy Superdrive Radio Show mit mir, Patrick, eurem Host, wie gewohnt. Jeden Donnerstag 22 Uhr bis Mitternacht mit einer ganz, ganz coolen Nummer steige ich hier ein. Saint Germain wurde hier gesampled im Only Music Matters Unknown Artist Release. Ja, und jetzt geht's los. Es gibt eine Vinyl-Only Session for you guys. Ich habe viele neue Platten am Start mit eingepackt und ja, jetzt wünsche ich

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Yeah. It's the Crazy Superdrive Radio Show hier auf 98.3 Superfly. Mein Name ist Patrick, ich bin euer Host und ich bin an den Turntables hier live and direct for you. Vinyl only heute mal wieder. Und da kann ich natürlich nicht viel moderieren nebenbei, weil das Plattenspielen, sagen wir mal, etwas mehr zeitaufwendig ist. Oder man braucht ein bisschen mehr am Plattenspieler als an einem CD-Player, wenn man Übergänge macht. Aber eine ganz, ganz interessante und wichtige Sache gibt's zu sagen, denn ich bin morgen und übermorgen beim Take 5 Soft Opening in Kitzbühel eingeladen. Denn das wurde neu übernommen und wird jetzt auch neu bespielt. Und da bin ich morgen zu Gast und freue mich schon sehr. Und für die Leute, die in Kitzbühel sind am Wochenende, kommt gerne vorbei ins Take 5. Es ist ja Generali Open, also ein mega, mega Event. Und da wird auch sicher die Hütte voll sein. Und ja, würde mich freuen, bekannte Gesichter zu sehen. Ein paar bekannte Gesichter sind ja dort, die ich schon kenne eben und auch mit uns feiern werden. Also kommt einfach vorbei und Shoutout geht natürlich raus eben ans Take 5 Kitzbühel.

Die Nummer ist etwas spezieller jetzt hier. Das ist eine Nummer, die ist wieder Unknown Artist. Also der Künstler will nicht sozusagen erkannt werden, der dahinter steckt, hinter dem Track. Aber die Platte ist mittlerweile über 100 Euro wert. Also ja, ich habe die vor 2 Jahren gekauft zum normalen Preis, glaube ich, 12, 13, 14 Euro. Und jetzt kostet sie auf diversen Plattenmärkten, wo man sie sozusagen, sie ist komplett ausverkauft und man kann sie noch auf eBay und Discogs und so weiter kaufen. Und da wird sie über 100 Euro gehandelt. Wahrscheinlich, weil hier eine Michael Jackson Billie Jean Snare gesampelt wurde. Oder weil der Track selber so interessant ist. Was sagt ihr? Schreibt mir gerne auf Instagram.

Yes, und eine Stunde haben wir noch to go hier in der Crazy Superdrive Radio Show mit mir, Patrick. Wie gewohnt, jeden Donnerstag 22 Uhr bis Mitternacht haben wir live for you. Vinyl only heute, live and directly. Jetzt geht's weiter. Viel Spaß beim Zuhören. It's the Crazy Superdrive Radio Show.

Yes, und das war's auch schon mit der Crazy Superdrive Radio Show hier auf 98.3 Superfly. Die letzte halbe Stunde etwas mystischer, spiritueller, ist auch mal was anderes. Ja, ich wünsche noch schönen Drive durch die Nacht. Bis nächste Woche, same time, same station. Für die, die in Kitzbühel sind am Wochenende, kommt gerne ins Take 5. Ich bin morgen, oder besser gesagt heute, es ist schon Mitternacht, 24. und 25.07. Generali Open ist ja in Kitzbühel und danach kann man gerne zu den Aftershow-Partys gehen, eben wie gesagt. Und wir haben im Take 5 ein Takeover und ich bin am Start. Viel Spaß beim Tennis und viel Spaß bei den Afterpartys. Wenn wir uns sehen, kommt gerne vorbei. Take 5 Kitzbühel morgen und übermorgen.

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1: Ihr hört Pandora's Playground. Ich bin Pandora und zuständig für die Drum and Bass Versorgung hier auf Radio Superfly. Und dabei hilft mir heute, ich weiß nicht, ob ich noch Nachwuchstalent sagen darf, aber Sinis. Ein umtriebiger, junger Wiener, der nicht nur hinter den Decks, sondern auch im Studio schon am Machen ist. Aber bleiben wir bei den Decks, denn das bekommen wir jetzt 60 Minuten zu hören. Sinis in the Mix. Enjoy.

0: Eure wöchentliche Drum and Bass Dosis hier auf Radio Superfly ist jetzt vorbei. Ich danke Sinis fürs Versorgen und wem es gefallen hat, kann ihm natürlich gerne auf Instagram folgen. Sinis.music. That simple. Wir hören uns nächste Woche. Surprise, dann gibt's mehr Drum and Bass. Promised.
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